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1: Benzin und Diesel sind günstiger. Guten Tag, mein Name ist Xenia Samardzija-Matul.
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1: Die regulierten Preise für Erdölprodukte sind um Mitternacht deutlich gesunken. Ein Liter bleifreies Benzin kostet nun 1,5 Euro und damit 6,4 Cent weniger. Der Dieselpreis sank um knapp 13 Cent auf 1,75 Euro pro Liter. Heizöl verbilligte sich ebenfalls. Die neuen Preise gelten bis einschließlich den 17. August. Die Regierung hat die Verbrauchsteuern nicht verändert. Beim Diesel liegen sie bereits auf dem gesetzlich niedrigsten zulässigen Niveau. Tankstellenbetreiber können die Preise an Autobahnen und Schnellstraßen weiterhin frei festlegen. US-Präsident Donald Trump hat eine Änderung der Impfempfehlungen für Kinder verfügt. Im Weißen Haus unterzeichnete er ein entsprechendes Dekret. Darin wird unter anderem dazu aufgerufen, den Abstand zwischen den Immunisierungen zu vergrößern. Zudem zählen Hepatitis B, Covid-19 und Grippe nicht mehr zu den Krankheiten, gegen die Kinder geimpft werden müssten. Trump kritisierte zudem den Kombi-Impfstoff gegen Masern, Mumps und Röteln. Gegen diese Krankheiten soll den Angaben zufolge fortan einzeln geimpft werden und in größerem zeitlichen Abstand. In Kolumbien gilt nach dem schweren Erdbeben landesweit der Notstand. Präsident de la Espriella kündigte an, alle staatlichen Kräfte zu mobilisieren, um die Rettungs- und Hilfsmaßnahmen zu unterstützen. Priorität habe die Suche nach Menschen, die noch unter den Trümmern vermutet werden. Zahlreiche Länder haben Kolumbien ihre Hilfe angeboten. Nach Behördenangaben kamen mindestens 111 Menschen ums Leben. Zahlreiche weitere werden vermisst. Rund 1600 Wohnhäuser wurden beschädigt, etwa 60 Gebäude stürzten vollständig ein. Nach Angaben der US-Erdbebenwarte hatte das Beben eine Stärke von 7,4. Das Epizentrum lag an der Pazifikküste im Westen des Landes. Der kolumbianische Geologische Dienst bezeichnete es als das stärkste Erdbeben in Kolumbien seit mindestens 10 Jahren. Heute ist es teils sonnig, mehr Wolken gibt es im nördlichen Teil Sloweniens. Am Nachmittag und gegen Abend gibt es vereinzelt lokale Regenschauer, teils auch Gewitter. Tageshöchstwerte heute 30 bis 38 Grad Celsius.
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1: Wegen eines defekten Fahrzeugs auf der A1 der Autobahn Koper-Ljubljana ist eine Fahrspur zwischen Gaberg und Senožeče gesperrt und zwischen Robar-Komanda und Unetz gibt es einen Gegenstand auf der Fahrbahn. Fahren Sie hier vorsichtig. Zu Staus kommt es außerdem auf der Verbindung Lesce-Bled.
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2: Niedrigwasser auf Deutschlands Flüssen setzt die Lieferketten zunehmend unter Druck. Viele Frachtschiffe können derzeit nur einen Bruchteil ihrer üblichen Ladung transportieren. Deshalb lockern mehrere Bundesländer vorübergehend das Fahrverbot für bestimmte Lkw-Transporte. Wie angespannt die Situation durch die anhaltende Trockenheit ist, zeigt auch die Einschätzung von Meteorologe Thorsten Kalusa.
3: Und auch in den kommenden Tagen ist da keine Änderung in Sicht, das heißt kein flächiger Regen, der irgendwie Ausgleich bringen würde.
2: Die niedrigen Wasserstände haben vor allem auf wichtigen Wasserstraßen wie dem Rhein erhebliche Auswirkungen. In der Binnenschifffahrt müssen Schiffe ihre Ladung reduzieren, mit Folgen für die gesamte Logistik. Ingo Schneider von einer Schiffswart über die aktuelle Situation am Rhein.
4: Wir sind schon mal bis zu einem Bonner Pegel von 80 cm in Betrieb gewesen, aber noch nicht darunter.
2: Um die Warenströme trotzdem aufrechtzuerhalten, sollen nun teilweise mehr Güter auf die Straße verlagert werden. Die Bundesländer Rheinland-Pfalz, Niedersachsen, Nordrhein-Westfalen und das Saarland haben deshalb Ausnahmen vom Lkw-Fahrverbot angekündigt. Bundesverkehrsminister Steffen Bilger hatte bereits am Donnerstag bei einem Spitzentreffen mit Wirtschaftsverbänden und Unternehmen mehrere Sofortmaßnahmen angekündigt. Dazu gehören auch Ausnahmen von Sonn- und Feiertagsverboten für besonders betroffene Güter.
5: Klar ist, wir können das Wetter nicht beeinflussen, aber wir können dafür sorgen, dass unsere Wirtschaft besser durch diese schwierigen Wochen kommt. Deshalb werden wir jetzt dort nachsteuern, wo es notwendig ist.
2: Die Folgen des Niedrigwassers sind nicht nur für die Industrie spürbar, auch die Landwirtschaft ist von der anhaltenden Trockenheit betroffen. Ein bayerischer Landwirt schildert die Situation aus seiner Sicht.
6: Und jetzt sehen wir hier eben direkt die trockengeschädigten Maispflanzen, wie die dieses Jahr ausschauen. Und man sieht auch ganz deutlich, es ist überhaupt kein Kolben da. Da wollte die Pflanze einen Kolben ausbilden, hat es aber aufgrund vom Wassermangel nicht geschafft.
2: Die Lockerung des Lkw-Fahrverbots stößt allerdings auch auf Kritik. Die Umweltorganisation Bund warnt davor, den Ausfall der Binnenschifffahrt durch hunderte oder sogar tausende zusätzliche Lkw-Fahrten zu ersetzen. Das belaste sowohl Menschen als auch das Klima. Der Bundesverband der deutschen Industrie begrüßt die Ausnahmeregelung hingegen. Die Verlagerung von Gütern auf Schiene und Straße könne während des Niedrigwassers helfen, die Auswirkungen abzufedern und Lieferketten zu stabilisieren. Die Ausnahmen gelten je nach Bundesland unterschiedlich lange. In Niedersachsen und Nordrhein-Westfalen zunächst bis zum 31. August, in Rheinland-Pfalz und dem Saarland längstens bis zum 30. September.
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1: Es gibt derzeit nicht viel zu berichten. Es staut sich derzeit nur auf den Verbindungen Lesce-Bled und Šmarje-Koper.
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1: Benzin und Diesel sind günstiger. Guten Tag, mein Name ist Xenia Samardzija-Matul.
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1: Die regulierten Preise für Erdölprodukte sind um Mitternacht deutlich gesunken. Ein Liter bleifreies Benzin kostet nun 1,5 Euro und damit 6,4 Cent weniger. Der Dieselpreis sank um knapp 13 Cent auf 1,75 Euro pro Liter. Heizöl verbilligte sich ebenfalls. Die neuen Preise gelten bis einschließlich den 17. August. Die Regierung hat die Verbrauchsteuern nicht verändert. Beim Diesel liegen sie bereits auf dem gesetzlich niedrigsten zulässigen Niveau. Tankstellenbetreiber können die Preise an Autobahnen und Schnellstraßen weiterhin frei festlegen. Das türkische Parlament hat ein Gesetz verabschiedet, das den Weg für einen neuen Friedensprozess mit der verbotenen kurdischen Arbeiterpartei PKK ebnen soll. Ehemalige PKK-Kämpfer können demnach unter bestimmten Voraussetzungen vor Strafverfolgung geschützt werden. Für bereits Verurteilte können Haftstrafen ausgesetzt werden. Ausgenommen sind unter anderem Personen, die vor Juni 2005 verurteilt wurden oder wegen Tötungsdelikten im Auftrag der PKK eine Strafe verbüßen. Unklar bleibt zunächst, welche Auswirkungen das Gesetz auf den seit 1999 inhaftierten PKK-Chef Abdullah Öcalan haben wird. Die PKK fordert seine Freilassung. Im aktuellen Gesetzentwurf gibt es dazu jedoch keine konkrete Regelung. Die PKK hatte nach jahrzehntelangem bewaffneten Konflikt mit dem türkischen Staat im Mai 2025 ihre Auflösung angekündigt. Die Aufforderung dazu war von Öcalan ausgegangen. Später folgte eine symbolische Entwaffnung im Nordirak. US-Präsident Donald Trump hat eine Änderung der Impfempfehlungen für Kinder verfügt. Im Weißen Haus unterzeichnete er ein entsprechendes Dekret. Darin wird unter anderem dazu aufgerufen, den Abstand zwischen den Immunisierungen zu vergrößern. Zudem zählen Hepatitis B, Covid-19 und Grippe nicht mehr zu den Krankheiten, gegen die Kinder geimpft werden müssten. Trump kritisierte zudem den Kombi-Impfstoff gegen Masern, Mumps und Röteln. Gegen diese Krankheiten soll den Angaben zufolge fortan einzeln geimpft werden und in größerem zeitlichen Abstand. Heute ist es teils sonnig, mehr Wolken gibt es im nördlichen Teil Sloweniens. Am Nachmittag und gegen Abend gibt es vereinzelt lokale Regenschauer, teils auch Gewitter. Tageshöchstwerte heute 30 bis 38 Grad Celsius.
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1: Wegen eines defekten Fahrzeugs auf der A1 der Autobahn Ljubljana-Koper ist eine Fahrspur zwischen Vrhnika und Logatec gesperrt. Ein defektes Fahrzeug gibt es auch auf der Umfahrungsstraße, und zwar bei Maribor, bei der Einfahrt Maribor-Sever Richtung Dragočova. Es staut sich auf der A1 von Ljubljana nach Maribor zwischen Dramlje und dem Tunnel Pletovare, wie auch auf den Verbindungen Lesce-Bled, Lucija-Strunjan und Šmarje-Koper.
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1: Heute ist Dienstag, der 11. August und hier sind Sie auch schon die Veranstaltungshinweise für den heutigen Tag. Im Kulturveranstaltungszentrum in Savinske Konice treffen um 20 Uhr unter der Leitung von Živa Plojperschuch drei musikalische Welten aufeinander. Der slowenische Komponist Matija Krečić mit seinem neuen Werk Fast Break, der finnische Bassgitarrist und Komponist Lauri Porra mit seinem virtuosen Konzert Entropia sowie Beethovens zeitlose 5. Symphonie.

Das Konzert bildet den Auftakt zu einer internationalen Reise, die junge slowenische Musiker zu einigen der besten Orchester der Welt führen und gleichzeitig slowenisches künstlerisches Schaffen international bekannt machen soll. Black Country New Road, eine der beliebtesten zeitgenössischen britischen Rockbands, kehrt mit ihrem neuen Album ins Kino Šiška nach Ljubljana zurück. Das Konzert beginnt um 20 Uhr.

Im Park Son Saint Lucia tritt um 20.30 Uhr Ita Cora auf. Die Sängerin, Instrumentalistin und Komponistin bewegt sich zwischen atmosphärischen Klanglandschaften, orientalischen Einflüssen, Jazzdissonanzen und neoklassischen Klangstrukturen.

Konzertbeginn ist heute Abend um 20.30 Uhr. Und zum Schluss geht's noch nach Ilirska Bistrica, denn im Jugendclub Nada Žagar wird es dort heute punkig. Auf der Bühne stehen die US-amerikanische Band Teen Mortgage und die slowenische Band Suicide by Choice. Beginn ist um 21 Uhr.

0: Und das waren sie auch schon, die Veranstaltungshinweise für den heutigen Abend. Das Team von Radio SI wünscht gute Unterhaltung.
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2: Assad in Abwesenheit zum Tode verurteilt. Guten Tag, mein Name ist Xenia Samar-Djamatol.
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2: In Syrien ist der frühere Präsident Bashar al-Assad in Abwesenheit zum Tode verurteilt worden. Ein Gericht in Damaskus machte ihn wegen Kriegsverbrechen und Verbrechen gegen die Menschlichkeit im Zusammenhang mit dem Bürgerkrieg seit 2011 schuldig. Es ist der erste Schuldspruch gegen den ehemaligen Präsidenten. Assad war im Dezember 2024 von islamistischen Kämpfern gestürzt worden und anschließend nach Moskau geflohen. Ebenfalls zum Tode verurteilt wurde sein Bruder Mahir, der die Präsidentengarde kommandiert hatte und ebenfalls nach Russland geflohen war. Auch Assads Cousin Atef Najib erhielt die Todesstrafe. Er war bei der Urteilsverkündung im Gericht anwesend. Die internationale NATO-Schutztruppe KFOR will ihre Präsenz an zwei wichtigen Standorten im Kosovo zurückfahren. Als Grund nennt sie unter anderem die verbesserte Sicherheitslage rund um das serbisch-orthodoxe Kloster Visoki Dečani. Künftig sollen dort kosovarische Polizisten stärker in die Sicherheitsstrukturen eingebunden werden. Auch an einer Brücke in der zwischen Serben und Kosovo-Albanern geteilten Stadt Mitrovica soll die ständige Präsenz der KFOR schrittweise verändert werden. Die Mission ist seit 1999 im Kosovo im Einsatz und umfasst derzeit rund 4.600 Soldaten. Ihr Ziel ist es, ein sicheres Umfeld für den Aufbau einer zivilen Friedensordnung zu gewährleisten. Das Kosovo hatte 2008 seine Unabhängigkeit von Serbien erklärt. Belgrad erkennt dies bis heute nicht an. Bei der Lufthansa sind vorerst keine weiteren Pilotenstreiks zu erwarten. Die Gewerkschaft Vereinigung Cockpit hat sich mit dem Lufthansa-Konzern auf ein umfassendes Schlichtungsverfahren geeinigt. Dabei geht es um offene Tariffragen bei Lufthansa, Lufthansa Cargo, Lufthansa Cityline und Eurowings. Die Verhandlungen sollen zusätzlich durch eine Mediation begleitet werden. Im Mittelpunkt des Konflikts stehen unter anderem die Altersversorgung und die Gehälter der Piloten. Der Lufthansa-Konzern bestätigte die grundsätzliche Einigung, verwies wegen der vereinbarten Vertraulichkeit aber auf weitere Details. Auf Sizilien sitzen nach dem jüngsten Ausbruch des Ätna weiterhin tausende Urlauber fest. Der Flugverkehr am nahegelegenen Flughafen von Catania ist wegen der Aschewolken stark beeinträchtigt. Viele Reisende mussten die Nacht am Flughafen verbringen. Nach Schätzungen sind rund 30.000 Urlauber von Flugausfällen und Verspätungen betroffen. Der Ätna stößt bereits seit Freitag große Mengen Asche und glühende Gesteinsbrocken aus. Der Vulkan gilt als der aktivste Europas. Heute ist es teils sonnig, mehr Wolken gibt es im nördlichen Teil Sloweniens. Am Nachmittag und gegen Abend gibt es vereinzelt lokale Regenschauer, teils auch Gewitter. Tageshöchstwerte heute 30 bis 38 Grad Celsius.
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2: Wegen eines defekten Fahrzeugs auf der A2 der Autobahn Obrežje-Ljubljana ist eine Fahrspur zwischen Višnja Gora und Grosuplje-Osot gesperrt. Es staut sich außerdem auf der A1 von Ljubljana Richtung Maribor zwischen der Raststation Zima und dem Tunnel Pletovarje und auch auf der A1 der Autobahn Koper-Ljubljana bei Vrhnika. Reger Verkehr auch auf den Verbindungen Šmarje-Koper und Lesce-Bled.
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1: Assad in Abwesenheit zum Tode verurteilt. Guten Tag, mein Name ist Xenia Samar Jamatol.
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1: In Syrien ist der frühere Präsident Bashar al-Assad in Abwesenheit zum Tode verurteilt worden. Ein Gericht in Damaskus machte ihn wegen Kriegsverbrechen und Verbrechen gegen die Menschlichkeit im Zusammenhang mit dem Bürgerkrieg seit 2011 schuldig. Es ist der erste Schuldspruch gegen den ehemaligen Präsidenten. Assad war im Dezember 2024 von islamistischen Kämpfern gestürzt worden und anschließend nach Moskau geflohen. Ebenfalls zum Tode verurteilt wurde sein Bruder Mahir, der die Präsidentengarde kommandiert hatte und ebenfalls nach Russland geflohen war. Auch Assads Cousin Atef Najib erhielt die Todesstrafe. Er war bei der Urteilsverkündung im Gericht anwesend. In Kolumbien gilt nach dem schweren Erdbeben landesweit der Notstand. Präsident de la Espriella kündigte an, alle staatlichen Kräfte zu mobilisieren, um die Rettungs- und Hilfsmaßnahmen zu unterstützen. Priorität habe die Suche nach Menschen, die noch unter den Trümmern vermutet werden. Zahlreiche Länder haben Kolumbien ihre Hilfe angeboten. Nach Behördenangaben kamen mindestens 111 Menschen ums Leben. Zahlreiche weitere werden vermisst. Rund 1600 Wohnhäuser wurden beschädigt, etwa 60 Gebäude stürzten vollständig ein. Nach Angaben der US-Erdbebenwarte hatte das Beben eine Stärke von 7,4. Das Epizentrum lag an der Pazifikküste im Westen des Landes. Der kolumbianische Geologische Dienst bezeichnete es als das stärkste Erdbeben in Kolumbien seit mindestens 10 Jahren. Die regulierten Preise für Erdölprodukte sind um Mitternacht deutlich gesunken. Ein Liter bleifreies Benzin kostet nun 1,5 Euro und damit 6,4 Cent weniger. Der Dieselpreis sank um knapp 13 Cent auf 1,75 Euro pro Liter. Heizöl verbilligte sich ebenfalls. Die neuen Preise gelten bis einschließlich den 17. August. Die Regierung hat die Verbrauchsteuern nicht verändert. Beim Diesel liegen sie bereits auf dem gesetzlich niedrigsten zulässigen Niveau. Tankstellenbetreiber können die Preise an Autobahnen und Schnellstraßen weiterhin frei festlegen. Morgen wird es überwiegend heiter, Frühwerte 14 bis 19, an der Küste bis zu 25 Grad, Tageshöchstwerte 28 bis 36 Grad Celsius.
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1: Fahren Sie vorsichtig auf der A1, der Autobahn Koper-Ljubljana. Es gibt einen Gegenstand auf der Fahrbahn vor Raubarkommanda. Auf der Verbindung Koper-Isola kommt es wegen eines defekten Fahrzeugs nahe der Einfahrt Semedela Richtung Isola zu Behinderungen. Außerdem staut es sich auf der A1 von Ljubljana nach Maribor zwischen Zadobrova und Sneberje. Ebenfalls zwischen der Raststation Sima und dem Tunnel Pletovarje und vor dem Grenzübergang Schentil-Spielfeld Richtung Österreich gibt es derzeit einen 500 Meter langen Rückstau. Zu Staus kommt es auch auf der Verbindung Bochinska-Bela-Bled und Lesce-Bled.
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1: Er staut sich auf der A1 von Ljubljana nach Maribor zwischen Zadobrova und Snebarje, außerdem zwischen der Raststation Sima und dem Tunnel Pletovarje. Auch vor dem Grenzübergang Schentier-Spielfeld gibt es einen halben Kilometer langen Rückstau Richtung Österreich. Auf den Verbindungen Buchinska-Bela-Bled und Lesce-Bled gibt es ebenfalls Staus.
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1: Eine der bekanntesten Touristenorte blüht verzaubert immer wieder seine Besucher. Für zusätzliche Mysteriosität sorgt auch die Blieder Insel mit ihrer Legende über die versunkene Glocke oder die sogenannte Wunschglocke. Sie wurde 1534 von Francesco Spatavinus im italienischen Padua gegossen. Um diese Zeit lebte eine junge und tröstliche Witwe auf dem Schloss von Bled. Ihr Mann war von Banditen getötet und sein Leichnam in den See geworfen worden. Sie sammelte all ihr Silber und Gold zusammen und ließ eine Glocke für die Kapelle auf der Insel gießen. Diese erreichte die Insel jedoch nicht, da ein schwerer Sturm sie mitsamt dem Boot und den Fahrmännern versenkte. Noch heute kann man sie in klaren Nächten manchmal aus der Tiefe läuten hören. Nach dem Unglück verkaufte die verzweifelte Witwe all ihren Besitz, spendete den Erlös für eine neue Kirche auf der Insel und trat in ein Kloster in Rom ein. Nach ihrem Tod weihte der Papst die neue Glocke und sandte sie nach Bled. Wer diese Glocke läutet und der barmherzigen Herrin des Sees einen Wunsch mitteilt, dem wird dieser auch erfüllt.
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1: Benzin und Diesel sind günstiger. Guten Tag, mein Name ist Xenia Samardzija-Matul.
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1: Die regulierten Preise für Erdölprodukte sind um Mitternacht deutlich gesunken. Ein Liter bleifreies Benzin kostet nun 1,5 Euro und damit 6,4 Cent weniger. Der Dieselpreis sank um knapp 13 Cent auf 1,75 Euro pro Liter. Heizöl verbilligte sich ebenfalls. Die neuen Preise gelten bis einschließlich den 17. August. Die Regierung hat die Verbrauchsteuern nicht verändert. Beim Diesel liegen sie bereits auf dem gesetzlich niedrigsten zulässigen Niveau. Tankstellenbetreiber können die Preise an Autobahnen und Schnellstraßen weiterhin frei festlegen. US-Präsident Donald Trump hat eine Änderung der Impfempfehlungen für Kinder verfügt. Im Weißen Haus unterzeichnete er ein entsprechendes Dekret. Darin wird unter anderem dazu aufgerufen, den Abstand zwischen den Immunisierungen zu vergrößern. Zudem zählen Hepatitis B, Covid-19 und Grippe nicht mehr zu den Krankheiten, gegen die Kinder geimpft werden müssten. Trump kritisierte zudem den Kombi-Impfstoff gegen Masern, Mumps und Röteln. Gegen diese Krankheiten soll den Angaben zufolge fortan einzeln geimpft werden und in größerem zeitlichen Abstand. In Syrien ist der frühere Präsident Bashar al-Assad in Abwesenheit zum Tode verurteilt worden. Ein Gericht in Damaskus machte ihn wegen Kriegsverbrechen und Verbrechen gegen die Menschlichkeit im Zusammenhang mit dem Bürgerkrieg seit 2011 schuldig. Es ist der erste Schuldspruch gegen den ehemaligen Präsidenten. Assad war im Dezember 2024 von islamistischen Kämpfern gestürzt worden und anschließend nach Moskau geflohen. Ebenfalls zum Tode verurteilt wurde sein Bruder Mahir, der die Präsidentengarde kommandiert hatte und ebenfalls nach Russland geflohen war. Auch Assads Cousin Atef Najib erhielt die Todesstrafe. Er war bei der Urteilsverkündung im Gericht anwesend. Titelverteidiger Christian Tschech hat am zweiten Tag der Leichtathletik-Europameisterschaften in Birmingham die Qualifikation im Diskuswurf erfolgreich gemeistert. Die Qualifikationsweite von 66 Metern für das Finale am Donnerstag übertraf er bereits im ersten Versuch mit 67,52 Metern. Heute Abend um 20.05 Uhr startet Dina Schutte in der Qualifikation im Stabhochsprung ihren Kampf um die 9. Medaille bei großen internationalen Wettbewerben. Aufgrund ihrer hohen Platzierung in der Weltrangliste steigen außerdem Anne Churin Praprotnik über 100 Meter um 21.30 Uhr und Rok Ferlan über 400 Meter um 22 Uhr direkt im Halbfinale ein. Morgen wird es überwiegend heiter, Frühwerte 14 bis 19, an der Küste bis zu 25 Grad, Tageshöchstwerte 28 bis 36 Grad Celsius.
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1: Zu Staus kommt es auf der A1, der Autobahn Ljubljana-Maribor zwischen Dramlje und dem Tunnel Pletovare, wie auch auf den Verbindungen Bohinska Bela Bled und Lesce Bled.
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1: Die regulierten Preise für Erdölprodukte sind um Mitternacht deutlich gesunken. Ein Liter bleifreies Benzin kostet nun 1,5 Euro und damit 6,4 Cent weniger. Der Dieselpreis sank um knapp 13 Cent auf 1,75 Euro pro Liter. Heizöl verbilligte sich ebenfalls. Die neuen Preise gelten bis einschließlich den 17. August. US-Präsident Donald Trump hat eine Änderung der Impfempfehlungen für Kinder verfügt. Im Weißen Haus unterzeichnete er ein entsprechendes Dekret. Darin wird unter anderem dazu aufgerufen, den Abstand zwischen den Immunisierungen zu vergrößern. Zudem zählen Hepatitis B, Covid-19 und Grippe nicht mehr zu den Krankheiten, gegen die Kinder geimpft werden müssten. Titelverteidiger Christian Tschech hat am zweiten Tag der Leichtathletik-Europameisterschaften in Birmingham die Qualifikation im Diskuswurf erfolgreich gemeistert. Die Qualifikationsweite von 66 Metern für das Finale am Donnerstag übertraf er bereits im ersten Versuch mit 67,52 Metern. Morgen wird es überwiegend heiter, Frühwerte 14 bis 19, an der Küste bis zu 25 Grad, Tageshöchstwerte 28 bis 36 Grad Celsius.